0: Nee, läuft schon. Lass ihn laufen. Ja? Was denn da? Jetzt so, pass auf. Was schön da hin. Hier. Ja, schön. Pass auf.
1: So?
0: Hier ist ja, hast du.
1: Da hinten hin.
0: Da hinten hin. Auf die anderen linken Boxen. Okay? Jetzt schaut's. Okay.